Das haben wir doch schon tausendmal gehört. Gott ist die Liebe. Abgedroschen. Ermüdungserscheinungen bei diesem Satz? Schade eigentlich. Denn die Liebe ist und bleibt der Dreh- und Angelpunkt im Leben. Ohne die Liebe geht es nicht oder nur schwer oder nur unerträglich. Gott ist die Liebe. Und zwar die vollkommene Liebe, behauptet ein Schreiber der Bibel. In Jesus zeigt sich diese Liebe und er beschreibt aufs Ausführlichste, wie sehr Jesus die Menschen liebt. Ohne Bedingung, ohne voreingenommen zu sein. So sieht Gottes vollkommene Liebe aus, meint er. In diese Liebe darf ich mich flüchten. Aber vor allem, wenn Gott so sehr liebt, dann brauche ich keinen strafenden Gott fürchten. Keinen, der mich unter Druck setzen will, mich durch Angst zu Gehorsam zwingen will. In Gottes Liebe gibt es keine Furcht. Ganz ohne Furcht darf ich seine Liebe annehmen und aus seiner Liebe heraus leben.

Einen guten Tag mit 1. Samuel 14, Vers 6. Da lesen wir, dass Jonathan, der Sohn Sauls, sagt, für den Herrn gibt es kein Hindernis, durch viele zu retten oder durch wenige. Dieser Glaube von Jonathan ist beeindruckend. Er war mit seinem Waffenträger unterwegs gegen die Philister und sie waren allein, zu zweit. Sie waren in einer denkbar ungünstigen Position, weil sie von unten auf einen Bergzacken, auf einen Berggipfel hinaufgehen mussten. Und Jonathan sprach zu dem Knaben, der seine Waffen trug, komm und lass uns hinübergehen zu der Aufstellung dieser Unbeschnittenen. Ihm war bewusst, dass es Feinde waren, dass es solche waren, die nicht abgesondert für Gott waren und dass Gott auf ihrer Seite war. Vielleicht wird der Herr für uns wirken, denn für den Herrn gibt es kein Hindernis, durch viele zu retten oder durch wenige. Er wusste, dass der Herr auf seiner Seite war. Er wusste, dass er ein Gläubiger war und er hat sich nicht jetzt einfach gebrüstet, der Herr wird auf jeden Fall, wird er uns retten. Das wusste er nicht. So wie auch wir nicht wissen, was die Wege des Herrn für uns mit uns sind. Was er vorgesehen hat. Keiner von uns kann sagen, ich werde den heutigen Abend erreichen, noch erleben. Das wissen wir einfach nicht. Gott kann andere Pläne haben. Vielleicht. Aber eins wissen wir, für den Herrn gibt es kein Hindernis. Der Herr muss nicht über ein Hindernis hinübersteigen, wie wir das tun müssen. Aber mit der Hilfe des Herrn können wir Hindernisse überwinden. Für ihn gibt es nämlich kein Hindernis. Er kann einfach vom Himmel aus eingreifen. Er kann dich und mich benutzen, um ein Hindernis zu überwinden. Er kann viele benutzen oder wenige. Das spielt für ihn keine Rolle. Entscheidend ist, dass er in seiner ganzen Kraft da ist. Wir müssen abwarten, was für einen Weg Gott wählt im Blick auf uns, im Blick auf unsere Lebensumstände. Aber er ist da. Für ihn gibt es kein Hindernis. Er kann durch einen retten, er kann durch wenige retten, er kann durch viele retten und er kann auch ohne uns Rettung verschaffen. Wie hat er das bei dem Volk Israel getan? Da war er es, der das Meer gespalten hat. So dürfen wir auf den Herrn vertrauen. Er ist da, er ist auch heute real da. Der ist nicht irgendwie ein Phantom, wenn wir das in Ehrfurcht sagen dürfen. Nein, er ist da und er liebt uns und er ist für uns da und er möchte uns Gnade erweisen. Ob wir dieses Vertrauen haben eines Jonathan? Für den Herrn gibt es kein Hindernis, auch nicht in deinem Leben, durch viele zu retten oder durch wenige. Ich wünsche dir, dass dein Vertrauen auf den Herrn gestärkt wird.

0: Es steht nicht geschrieben.
1: Lieber Gott, versorge uns bis zum Lebensende mit allem, was wir benötigen.
2: Ich liebe Effizienz. Mach gerne mehrere Dinge in einem Aufwasch, richte Daueraufträge ein, vermeide es dauernd, dasselbe zu tun oder zu sagen. Aber das hat natürlich seine Grenzen. Meiner Frau nur am Hochzeitstag stellvertretend für das ganze Jahr meine Liebe auszudrücken, wäre nicht effizient, sondern herzlos. Und auch Gott möchte lieber täglich unsere Bitten hören, als eine effiziente Langzeitbitte auf Vorrat. Darum fordert uns Jesus auf, so zu bitten.
3: Unser täglich Brot gib uns heute.
2: Matthäus 6, Vers 11. Und was soll das? Gott hat doch kein schlechtes Gedächtnis, dass man ihn dauernd erinnern müsste. Nervt ihn das nicht? Ist es nicht sogar ein Zeichen von Unglaube, immer wieder um etwas zu bitten, was wir ja doch zuverlässig erhalten? Gott braucht es ja auch nicht für sein Ego, dauernd angebettelt zu werden. Nein, nicht für Gott, sondern für uns selbst wiederholen wir diese Bitte jeden Tag. Schon als Gott das Volk Israel in der Wüste mit Manna versorgt hat, reichte das immer nur für den jeweiligen Tag. Nicht etwa, weil das Zeug nicht haltbar gewesen wäre, der für den Sabbat gesammelte Vorrat hielt sich nämlich durchaus, sondern das Volk sollte die Abhängigkeit von Gott ganz praktisch erleben. Und die weitere Geschichte des Volkes Israel zeigt, wie wohlgefüllte Vorratskammern immer wieder das gefährliche Gefühl mit sich brachten, nicht mehr auf Gott angewiesen zu sein. Das Kantinenpersonal an der Essensausgabe würde mir das Tagesgericht auch ohne meine Bitte geben, und doch frage ich freundlich, als Zeichen des Respekts, aber auch als Erinnerung für mich, dass es keine Selbstverständlichkeit ist, wenn Menschen dieses Mahl für mich bereiten. Dieses Bewusstsein macht mich wiederum dankbar und das Essen leckerer. Genauso lässt mich die bewusst gesprochene Bitte, Gottes Gaben, dankbarer genießen.

Gefühlt schreiben alle um mich herum gerade eine Prüfung, stehen an einem Wendepunkt in ihrem Leben oder haben gerade mit einer besonderen Belastung zu kämpfen. Ich höre daher sehr oft den Satz, ich denk an dich. Das soll den Leidgeplagten Mut machen. Tut es sicherlich auch. Es ist gut zu wissen, wenn da jemand an mich denkt. Vielleicht ein Stück weit mitleidet. Nicht vergisst, dass ich gerade eine Durststrecke habe. Ich höre aber auch von wenigen den Satz, ich bete für dich. Ist das nicht das Gleiche? Auf den ersten Blick vielleicht schon. Doch ich denke, dieser Satz geht weiter. Ich bete für dich, das heißt auch, ich denke an dich. Und es heißt, ich bringe dich zu Gott. Deine Situation lege ich in besonderer Weise Gott hin. Ich glaube, dass er dich besser kennt, sieht, was du brauchst und die Macht hat, dir in besonderer Weise beizustehen, was immer das dann auch heißen mag. In meinem Gebet vertraue ich darauf, dass Gottes Möglichkeiten größer sind als meine. Ich jedenfalls freue mich, wenn jemand für mich betet.

Ich möchte dir heute wieder etwas weitergeben von dem, was Gott weltweit tut. Ich finde es faszinierend und begeisternd und ermutigend, zu sehen, wie Gottes Reich sich auf der ganzen Welt ausbreitet. Kennst du die Joel News? Die Joel News sind ein Informationsdienst, ehemals hieß das Freitagsfax, mit ermutigenden, positiven Berichten genau von dem, was Gott weltweit wirkt. Und ich habe dir hier mal die Internetadresse eingeblendet. Ich lade dich ein, schau dir die Seite an, lass dich inspirieren, abonniere dir die Informationen, sie werden dich sehr segnen und ermutigen. Und ich habe hier aus einer der letzten Ausgaben, die zum Thema Weltmission geht, einige interessante Informationen, die ich dir einfach weitergeben möchte. Ägypten. In den 90er Jahren hat die ägyptische Bibelgesellschaft pro Jahr etwa 3000 Kopien des Jesusfilms verkauft. Im vergangenen Jahr waren es 600.000. Irak. In den letzten 4 Jahren geht man davon aus, dass mindestens 5000 Moslems zum Glauben an Jesus gekommen sind. Inzwischen gibt es allein in Bagdad 14 neue Gemeinden und es gibt Dutzende Gemeinden in Kurdistan, teilweise mit bis zu 800 Mitgliedern. Afghanistan. Vor 8 Jahren gab es in ganz Afghanistan nur 17 Christen mit muslimischem Hintergrund. Inzwischen geht man davon aus, dass es mehr als 10.000 sind. Welch ein Wachstum! Nepal. In den frühen 80ern gab es in Nepal ganze 75 Christen, die aus Nepal kamen. Nepalesen. Das ist noch nicht einmal 30 Jahre her. Und heute schätzt man 500.000 nepalesische Gläubige. Vor 20 Jahren gab es nicht eine einzige Gemeinde. Heute geht man von 6.000 Gemeinden und Hauskirchen aus. In diesem Land war es vor dem Jahr 1960 verboten, dass es überhaupt Christen gab. Welch ein Wachstum von 0 auf 500.000 in weniger als 50 Jahren. Iran. Zur Zeit der iranischen Revolution, schätzt man, gab es in ganz Iran etwa 500 Gläubige. Heute sagen Pastoren, dass man etwa 1 Million iranische Christen schätzt. Zwischen 1980 und 2005, in 25 Jahren, kamen mehr Iraner zum Glauben, als in den 1000 Jahren zuvor zusammengenommen. Und heute rechnet man mit etwa 500 Bekehrungen pro Monat. Das ist gewaltig. Indonesien. In Indonesien sind allein in den letzten paar Jahren 60.000 Hauskirchen entstanden. Indonesien gilt als das bevölkerungsreichste muslimische Land der Welt. Indien. In Indien gibt es im Osten ein Bundesland, das heißt Nagaland. Dieses Land besteht zum weitaus größten Teil inzwischen aus Christen. 3 Millionen ist die Bevölkerung in diesem Land. Und sie haben beschlossen, 10.000 Missionare in den Rest von Indien zu senden, um Indien mit dem Evangelium zu erreichen. Und zum Abschluss Israel. Seit 1967, das ist das Jahr, in dem Jerusalem komplett unter israelische Herrschaft kam, seit 1967 haben mehr Juden Jesus als ihren Messias angenommen, als in der gesamten Zeit zuvor. Wir sehen, welche Dynamik in dem drin ist, was Gott tut. Wir sehen, dass er sein Reich baut. Und je mehr die Zeit dieser Welt abläuft, desto schneller entwickelt sich die Ausbreitung des Christentums. Das begeistert mich und ich möchte dich einladen, dass auch du daran teilhast, dass auch du missionarische Aktivitäten unterstützt. In der ganzen Welt und hier bei uns, dass du dabei bist und dich einklingst in das, was Gott weltweit tut. Ich bin gewiss, er hat viel mehr auch für dich.

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2: Gestern beim Bäcker. Vor mir bestellt ein junger Mann ein Leberkäsweckle bitte. Die Bäckersfrau wie aus der Pistole geschossen. Fein grob Pizza oder Chili mit Ketchup oder Senf? Was? Der arme Mann war völlig überfordert. Eigentlich will er nur schnell was essen und steht dann vor zig Entscheidungen. Anstrengend. Hätte Gott es uns nicht auch einfacher machen können, denke ich manchmal. Wenn er will, dass wir nur an ihn glauben, warum gibt es dann so viele andere Möglichkeiten? Nicht glauben, an einen oder an viele andere Götter glauben, an die Natur oder an die Macht der Sterne oder an mich selbst. Das Glaubensbuffet ist noch größer als die Bäckertheke. Das kann ganz schön verunsichern. Entscheiden muss ich mich am Ende allein. Ich kann es auch lassen, aber ich darf. Das finde ich gut. Ich persönlich habe mich für den christlichen Gott entschieden, weil ich glaube, dass er mich liebt, dass er mir vergibt und dass er sich für mich entschieden hat. Egal wie oft ich noch an ihm zweifeln werde.
3: Eine Stelle aus dem Alten Testament. Der Herr hielt sein Wort und sorgte dafür, dass die Israeliten in Frieden leben konnten. Mit seiner Hilfe hatten die Israeliten alle Feinde besiegt. Kein Versprechen des Herrn blieb unerfüllt. Alles war eingetroffen. Das kannst du nachlesen in Josua 21, Vers 44 und 45. Fährt man mit der Eisenbahn, weiß man genau, wann der Zug ankommt und wieder abfährt. Darauf kann man sich verlassen. Nicht umsonst heißt es ja, pünktlich wie die Eisenbahn. Es ist schön, wenn man sich auf etwas verlassen kann. Es ist schön, zuverlässige Freunde zu haben. Trotzdem, ein Zug kann Verspätung haben. Ein Freund kann sich irren. Gott hat nie Verspätung. Er hält alle seine Versprechen. Das hat das Volk Israel erlebt und das gilt bis heute.
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Gefühlt schreiben alle um mich herum gerade eine Prüfung, stehen an einem Wendepunkt in ihrem Leben oder haben gerade mit einer besonderen Belastung zu kämpfen. Ich höre daher sehr oft den Satz, ich denk an dich. Das soll den Leidgeplagten Mut machen. Tut es sicherlich auch. Es ist gut zu wissen, wenn da jemand an mich denkt. Vielleicht ein Stück weit mitleidet. Nicht vergisst, dass ich gerade eine Durststrecke habe. Ich höre aber auch von wenigen den Satz, ich bete für dich. Ist das nicht das Gleiche? Auf den ersten Blick vielleicht schon. Doch ich denke, dieser Satz geht weiter. Ich bete für dich, das heißt auch, ich denke an dich. Und es heißt, ich bringe dich zu Gott. Deine Situation lege ich in besonderer Weise Gott hin. Ich glaube, dass er dich besser kennt, sieht, was du brauchst und die Macht hat, dir in besonderer Weise beizustehen, was immer das dann auch heißen mag. In meinem Gebet vertraue ich darauf, dass Gottes Möglichkeiten größer sind als meine. Ich jedenfalls freue mich, wenn jemand für mich betet.

Ein bisschen Freude und Heiterkeit, das wäre doch was jetzt am frühen Morgen. Aber woher nehmen? Ich habe meinen Augen nicht getraut, als ich einen Tipp dafür gelesen habe, nämlich: Der Glaube an Jesus Christus ist die fröhlichste und heiterste Sache der Welt. Gries, Grämigkeit und Missmut sind völlig unvereinbar mit diesem Glauben. Wow! An Gott zu glauben als Spaßrezept fürs Leben, ist, glaube ich, nicht das, was wir so üblicherweise mit dem christlichen Glauben verbinden. Aber warum nicht? Schließlich hat Gott uns doch versprochen, jeden einzelnen Menschen zu lieben, uns angeboten, für uns da zu sein, uns zuzuhören und uns ein Leben zu schenken, das voller Hoffnung sein soll, auch wenn die Umstände mal bitter sind. Denn er hält auch dann zu uns und will uns immer wieder Kraft geben, neu anzufangen, selbst dann, wenn wir uns mal wieder total am Ende fühlen. Ob's auch stimmt? Auf jeden Fall klingt es für mich heiter genug, um es auszuprobieren.

Wie viele Christen und Gläubige kennst du, die wirklich grundsätzlich immer eine positive Lebenseinstellung haben? Vielleicht sind das weniger, als man denken würde, oder? Erstaunlicherweise reden zwar viele Christen von der Freude des Evangeliums, aber ihr Leben spiegelt so selten etwas davon wider. Wir wollen uns in den kommenden Tagen und Wochen, in diesem Monat, besonders diesem Thema widmen, wie kann man echte biblische, geistliche Fröhlichkeit und Freudigkeit im Leben haben. Woran liegt es, dass so viele Christen so freudlos und so düster daherblickend durch das Leben gehen? Könnte es sein, dass die Freude, nach der sie suchen, sie an falschen Quellen anzapfen? Unser Text heute zeigt, dass die Freude des Lebens, die wir manchmal für so selbstverständlich erachten, weil sie einfach vielleicht an unserem jugendlichen Alter, an den Kräften, die wir haben, begründet ist, dass das keine zuverlässige Quelle der Freude sein kann. Der weise Salomo sprach aus Erfahrung, als er sagte in Prediger 12, Vers 1, und gedenke an deinen Schöpfer in den Tagen deiner Jugend, ehe die bösen Tage kommen und die Jahre herannahen, von denen du sagen wirst, sie gefallen mir nicht. Es gibt Tage im Leben, und vor allem je älter man wird, desto deutlicher wird das, die von Schmerzen, von Leid, von Qual geprägt sind. Wer auf rein äußerliche Umstände hofft, um fröhlich sein zu können, der wird sich dann getäuscht sehen. Wir brauchen eine bessere Quelle, ein besseres Fundament für unsere Freude, als einfach nur unsere körperliche Kraft oder unsere jugendliche Energie. In diesem Sinne, lasst uns echte Freude mit Gott erleben.

0: Es steht nicht geschrieben.
1: Bittet nicht um alltägliche Dinge, was ihr essen und trinken werdet, denn euer himmlischer Vater weiß, dass ihr all dessen bedürft.
0: Das klingt logisch, wenn Gott versprochen hat, für uns zu sorgen, und er ja auch weiß, was wir brauchen, dann muss man ihn nicht darum bitten. Und deshalb gibt es eine christliche Strömung, die Bitten um Dinge des täglichen Lebens als ungeistlich ablehnt. Der Gedanke, alles, was wir zum Leben brauchen, Nahrung, Gesundheit, Vergebung und Segen, haben wir bereits erhalten. Darum noch zu bitten sei, als würde man den Arbeitgeber dauernd um den Lohn bitten, obwohl der Dauerauftrag doch längst läuft. Und die zahlreichen Aufforderungen zum Bitten, die man im Neuen Testament findet, beziehen sich nach dieser Lesart auf große Sachen außerhalb des Alltäglichen. Das klingt recht plausibel. Allerdings, wenn Jesus solche Bitten wirklich nicht wollte, warum hat er das nicht einfach gesagt? Warum müssen die Verfechter dieser Lehre es hinten herum argumentieren aus mehreren Stellen wie dieser, die allerdings lautet: Sorgt nicht um euer Leben, was ihr essen und trinken werdet, denn euer himmlischer Vater weiß, dass ihr all dessen bedürft. Matthäus 6, Verse

25 und 32. Nicht darum sorgen ist etwas anderes als nicht darum bitten. Tatsächlich steht wenige Verse davor ausdrücklich, dass man um das tägliche Brot bitten soll, nämlich im Vaterunser. Es ist schon richtig, dass Gott diese Bitte nicht benötigt, weil er schon weiß, was wir brauchen, aber vielleicht brauchen wir diese Bitte. Das Bitten bewahrt uns davor, etwas als selbstverständlich zu nehmen. Es erhält unsere Dankbarkeit. Und doch müssen wir uns nicht sorgen, weil wir Gottes Zusage haben. Wir bitten und vertrauen auf seine Zusage, also müssen wir uns nicht sorgen. So passt alles zusammen, ohne Sonderlehre.

0: Jesus Christus kennt dich, er allein weiß, was dir fehlt. Dass das stimmt, ist den meisten Christen bestimmt bekannt. Theoretisch. Denn solange es gut geht, denken wir wenig an Gott. Wir sind mit unseren Erfolgen beschäftigt und Gott hat oft das Nachsehen. Geht es uns dagegen nicht so gut, dann beginnen wir zu beten. So berichten mir das viele Menschen und ich kenne es auch von mir selber. Dazu kommt, dass wir in einer Zeit leben, in der man gesund, schön und stark sein muss, um anerkannt zu sein. Wer keine Erfolge nachweisen kann, zählt nicht viel. Spannend finde ich, dass es in der Bibel oft andersherum ist. Da wird auch schon mal unsere Stärke zur Schwäche und aus unserer Schwäche kann Großes werden. Der Apostel Paulus hatte das am eigenen Leib erlebt. In der Predigt wird es darum gehen, wo Paulus nicht so stark war, wie er gerne sein wollte. Vielleicht entdecken Sie Parallelen zwischen der Geschichte von Paulus und Ihrer persönlichen Situation. Der Bibeltext zur Predigt steht im 2. Korintherbrief. Ich lese aus Kapitel 12, die Verse 7 bis 10. Paulus schreibt: Und damit ich mich wegen der hohen Offenbarungen nicht überhebe, ist mir gegeben ein Pfahl ins Fleisch, nämlich des Satans Engel, der mich mit Fäusten schlagen soll, damit ich mich nicht überhebe. Seinetwegen habe ich dreimal zum Herrn gefleht, dass er von mir weiche. Und er hat zu mir gesagt: Lass dir an meiner Gnade genügen, denn meine Kraft ist in den Schwachen mächtig. Darum will ich mich am allerliebsten rühmen meiner Schwachheit, damit die Kraft Christi bei mir wohne. Darum bin ich guten Mutes in Schwachheit, in Misshandlungen, in Nöten, in Verfolgungen und Ängsten um Christi willen. Denn wenn ich schwach bin, so bin ich stark. Zum Ende eines Jahres gehört für mich, Rückblick zu halten. Wenn möglich, machen wir das auch in der Familie und Gemeinde, dass wir uns daran erinnern, was im ablaufenden Jahr wir alles erlebt haben. Etwas, was mich nachdenklich gemacht hat, war die Frage, warum ich mir so oft Wunder wünsche, ohne zu bemerken, dass Wunder geschehen. Sie geschehen nur anders, als ich es mir vorstelle. Das Jahr begann für mich mit einem Krankenhausaufenthalt. Ich musste letztes Jahr an Silvester operiert werden, damit eine gefährliche Entzündung im Bein heilen konnte. In der Jahresmitte musste meine Frau wegen eines Darmverschlusses ebenfalls unters Messer. Ganz natürlich kommen auch mir da solche Gedanken, wie ich sie in Gesprächen mit anderen immer und immer wieder höre. Warum erhört Gott mein Gebet nicht so wunderbar, dass es über Nacht einfach heil wird? Dass diese Frage nicht nur den normalen Christen umtreibt, erlebte ich in diesem Jahr gleich bei zwei Vorträgen von Theologiedozenten. Ich erschrak über manche absolut verrückten und unbiblischen Lösungsversuche. Aber so können wir Menschen sein, wenn es ans Eingemachte geht. Meistens ist das der Fall, wenn es sich um schwere Erkrankungen im eigenen Leben oder in der Familie dreht. Das zurückliegende Jahr war für mich ein Jahr, in dem ich mich beruflich und privat mehrfach mit diesem Thema auseinandersetzen musste. Gerade die persönliche Auseinandersetzung ist schmerzhaft, aber auch hilfreich. Schmerzhaft, weil ich gerne immer gesund sein möchte, aber letztlich selber dazu nur sehr begrenzt etwas beitragen kann. Hilfreich, weil nur durchlebte Krankheitszeiten mit allen ihren Fragen, Sorgen und Ängsten mich das wirklich nachempfinden lassen, was andere auch in solchen Zeiten durchleben müssen. Das Schwerste in solchen Zeiten ist, dass ich viele Fragen, aber keine Antworten hatte. Manchmal bekomme ich eine Antwort im Rückblick, oft aber auch nicht. Für mich gab es auf meine Fragen eine Antwort. Jetzt kann ich Gott von ganzem Herzen für das Wunder der Medizin und die Kunst der Ärzte danken. Dadurch habe ich noch beide Beine und meine Frau lebt noch. Beides wäre noch vor einigen Jahrzehnten anders gewesen. Selbst heute gibt es auf unserer Welt noch Gegenden, in denen solche Krankheiten nicht so gut ausgehen. Womit habe ich das verdient, hier zu leben, wo Gott mich durch Wissen, das er anderen geschenkt hat, heilen kann? Ich glaube und weiß es, dass Gott auch ohne Ärzte wunderbar heilen kann. aber er kann es eben auch durch Ärzte und Medikamente tun. Und ebenso kann Gott auch Heilungswünschen nicht nachkommen und Menschen durch Krankheiten oder falsche Behandlungsmethoden in die Ewigkeit abrufen. Das alles ist ja ein uraltes Thema. Dass Jesu Heilungen so zahlreich in der Bibel belegt sind, zeigt, dass das auch zur Zeit Jesu schon eines der Top-Themen war. Vor allem, weil in Jesus der Schöpfer auf der Erde war, der seine Geschöpfe heilte und sogar vom Tod auferwecken konnte. Das kann Menschen bis heute noch so begeistern, dass sie übersehen, dass Jesus überhaupt nicht alle gesund gemacht hat. Ein Beispiel. Da gab es am Teich Bethesda ein für damalige Verhältnisse riesiges Krankenhaus. Ausgrabungen haben gezeigt, dass da sehr viele Menschen gelebt haben können. Menschen, die darauf warteten, als Erste ins Wasser zu kommen, wenn ein Engel das Wasser bewegte. Der Erste, so heißt es im Johannesevangelium, wurde dann gesund, egal welche Krankheit er hatte. An diesem Teich lagerten nun viele, viele Menschen in der Hoffnung, einmal der Erste sein zu können. Eines Tages geht Jesus mit seinen Jüngern in dieses Krankenhaus. Zielstrebig geht er zu einem Mann, heilt ihn und verlässt wieder das Krankenhaus, ohne auch nur einen anderen zu heilen. Jesus hat viele Menschen wunderbar geheilt, aber viele auch nicht. Und das ist bis heute so. Ob wir das jemals verstehen können? Ich denke nicht. Und wenn ich an meine eigenen Gedanken und Gefühle in solchen Zeiten denke, oder wenn ich mich an die Gesprächsverläufe mit anderen Betroffenen erinnere und so seltsam verdrehte theologische Vorträge höre, bestätigt mich das darin, wir tun uns schwer, mit offenen Fragen zu leben. Das zu lernen ist hart. Einer, der uns das im Neuen Testament vorgemacht hat und bezeugt, welche Antwort Gott ihm gegeben hat, ist Paulus. Gottes Antwort auf die Frage des Paulus stand als Jahreslosung über dem nun zu Ende gehenden Jahr. Es ist das Bibelwort aus 2. Korinther 12, Vers 9. Dort heißt es, lass dir an meiner Gnade genügen, denn meine Kraft ist in den Schwachen mächtig. Paulus war der erste neutestamentliche Dogmatiker und Theologe und ein sehr erfolgreicher Missionar. Er hat die ersten Gemeinden in Europa gegründet. Er lehrte die erste Christenheit die großen Zusammenhänge zwischen Altem und Neuem Testament. Aber er war auch einer, der nicht auf alle Fragen eine Antwort hatte. Er war einer, in dessen Leben nicht alles glatt verlief. Paulus hat hart mit Gott gerungen. Er beschreibt seine Not ausgesprochen drastisch, nur wenige Zeilen vorher. Dort schreibt er, mir ist gegeben ein Pfahl ins Fleisch, nämlich des Satans Engel, der mich mit Fäusten schlagen soll, damit ich mich nicht überhebe. Seinetwegen habe ich dreimal zum Herrn gefleht, dass er von mir weiche. Was der Pfahl im Fleisch ist, führt Paulus nicht weiter aus. Manche deuten ihn vielleicht etwas vorschnell als eine schwere Krankheit. Das griechische Wort, das hier gebraucht wird, steht für jenen Pfahl, an den Verurteilte angenagelt wurden. Die wörtliche Übersetzung spricht von dem Pfahl für das Fleisch, nicht vom Pfahl im Fleisch. Der Pfahl erinnert also eher an den Pfahl, an den auch Jesus gekreuzigt wurde, an dem er alles Unrecht und Leid dieser Welt ertragen hat. Da Paulus für sein Leiden einen Engel Satans verantwortlich sieht, der ihn mit Fäusten schlägt, wird das Leiden von Paulus ein geistlicher Kampf gewesen sein, der es in sich hatte. Vielleicht waren es schwere Anfechtungen. Ganz sicher aber waren es auch die Reaktionen von Menschen, die ihm seine geistliche Autorität absprachen. In Korinth gab es einige davon, die ihm seinen Dienst unsagbar schwer machten. Dass gerade solche geistlichen Kämpfe einen Missionar und Theologen wie Paulus lähmen können, ist leicht nachzuvollziehen. Nicht so leicht zu verstehen ist, warum Paulus das nicht erspart geblieben ist. Warum Gott ihm nicht den Dienst leichter machte, in den er ihn doch selbst berufen hatte. Paulus wurde diese Last nicht genommen, wie auch uns manche unerklärlichen Lasten nicht genommen werden. Genau darum kann dieses Erleben von Paulus für uns ein Vorbild sein, wie wir mit ähnlichen Fragen in unserem Leben umgehen können. Zwei Verhaltensweisen von Paulus möchte ich jetzt hervorheben. Erstens, wie Paulus mit seiner Last umgeht, und zweitens, wie Paulus mit Gottes Antwort weiterlebt. Zunächst erstens, wie Paulus mit seiner Last umgeht. Es war für Paulus eine erhebliche Last. Wenn ein Mann wie Paulus so drastisch von Satans Engel schreibt, der ihm heftig zusetzt, dann sind das deutliche Worte. Entbehrungen wie zum Beispiel Hunger hat er lockerer weggesteckt. An die Christen in Philippi schrieb er, dass er allen Menschen alles werden kann, nur um sie mit der Botschaft von Jesus zu erreichen. Paulus kann sicher einiges einstecken und vertragen. Aber diese Tiefschläge setzten ihm so zu, dass er nicht mehr weiß, wie er damit weiterleben und Jesus weiter dienen soll. Zunächst hat Paulus eine typisch fromme Erklärung dafür. Ich brauche Tiefschläge, damit ich nicht abhebe. Bei all dem Großartigen, das ich mit Jesus erlebt habe. Solche Sätze kenne ich. Wie sagen sie uns unter Christen in ähnlichen Situationen auch zu, weil wir wissen, dass wir Menschen leichter zum Hochmut statt zur Demut neigen. Und weil Not beten lehrt, helfen uns Tiefschläge immer wieder dabei, das Gespräch mit Gott zu suchen und so auf seinem Kurs zu bleiben. Aber was ist, wenn es immer schlimmer wird? So eine Antwort kann uns dabei helfen, mal einen kurzen Rückschlag wegzustecken, eine kleine Krise durchzustehen. Aber wenn es kein Ende nimmt und immer schlimmer wird? So muss es Paulus hier ergangen sein. Er kommt an den Punkt, an dem er zu Gott fleht. Das ist kein oberflächliches Gebet mehr, kein kurzes »Bitte, lieber Gott« geflüstert zwischen zwei Anbetungsliedern. Ich stelle mir Paulus das so vor, dass er auf den Knien oder ganz flach auf dem Boden vor Gott liegt und seine ganze Not schonungslos ausspricht. Vielleicht versucht er, mit Gott zu handeln. »Wenn du mir dieses Leid nimmst, kann ich dir doch noch viel besser dienen. Dann kann ich noch mehr dieses oder jenes tun. Es ist doch alles für dich, was ich mache.« Ich kann mir vorstellen, dass er Gott seine Kündigung ausspricht, in dem Sinn, dass wenn er ihn nicht von diesem Leid erlöst, Gott sich einen anderen Missionar suchen müsse. Paulus war Jude. Er kannte wie kein anderer das Alte Testament. Dazu gehören auch die Psalmen. In den Psalmen sprechen Menschen Klartext mit Gott. Schonungslos, ganz offen, aus tiefstem Herzen schreien sie in Gottes Gegenwart aus, was sie belastet. So ähnlich stelle ich mir das Ringen von Paulus mit Gott vor. Eine Parallele zu den Psalmen sehe ich in der Art, wie Paulus sein Flehen beschreibt. Seinetwegen habe ich dreimal zum Herrn gefleht, dass er von mir weiche. Dreimal bringt Paulus sein Anliegen vor Gott. Dreimal verhandelt er mit ihm. Ob er so lange braucht, um Gottes Antwort zu verstehen, oder braucht er so lange, um ein Ja zu Gottes Antwort zu finden? Ich weiß es nicht und ich kann ihn leider nicht mehr fragen. Jedenfalls fällt mir auf, dass Paulus Bitten und Flehen nicht ins Uferlose gehen. Es wird bei ihm zu keiner Spirale, in der er Gott immer noch intensiver an biblische Verheißungen erinnert und diese einfordert. Vielmehr verhält er sich so, wie wir es in den Psalmen auch lesen können. Er legt sein Leiden auf den Tisch. Er beschönigt es nicht, sondern spricht Klartext mit Gott. Nachdem Gott bei seinem Nein bleibt, ihm diese Last, diesen Druck nicht abnimmt, akzeptiert Paulus Gottes Antwort und geht den Weg weiter, auf den Gott ihn geführt hat. Die Klagepsalmen lehren uns einen ähnlichen Umgang mit unserer Not. Manchmal sprechen sie brutal offen die Not, das Unverständnis über Gottes Führungen und das Leiden vor Gott aus, um am Ende sich neu Gott anzuvertrauen und mit neuem Blick auf ihn weiter mit ihm vorwärts zu gehen. Bei anderen Menschen habe ich schon sehr oft beobachtet, wie sie aus dem Klagen ihrer Not nicht herauskommen. Wie eine Schlinge ziehen sich dabei die Klagegebete und Vorwürfe gegen Gottes vermeintliches Nichtstun eng und enger um die Seele. Im letzten Jahr habe ich das auch wieder mal selber durchlebt. Dabei habe ich, wie früher schon erlebt, dass ich erst dann frei von dem Druck werde, wenn ich ein Ja zu Gottes Führung finde, so unverständlich sie mir auch bleiben mag. Und das geht Paulus hier ja auch nicht anders. Damit komme ich zum Zweiten, wie Paulus mit Gottes Antwort weiterlebt. Paulus hat mit Gott gerungen, gebeten und gefleht. Und dann bekommt er eine Antwort, bei der ich doch erstmal irgendwie schlucken muss. Lass dir an meiner Gnade genügen, denn meine Kraft ist in den Schwachen mächtig. Auf den ersten Blick wirkt das so oberflächlich, fast vorwurfsvoll wie in dem Sinn, Paulus, was willst du eigentlich? Warum bist du nicht zufrieden? Du wirst mir zu stark, bleib mal schön klein. Typisch menschlich. So denken wir Menschen, so empfinden wir und so leicht können wir übersehen, was Gott uns wirklich sagen will. Lass dir meiner Gnade genügen heißt, Paulus, ich bin auf deiner Seite. Auch wenn deine Anfechtungen und die Anfeindungen der anderen noch so groß werden, selbst wenn du meinst, dass du es nicht mehr schaffst, ich bin bei dir. Gott steht auf deiner Seite. Gottes Gnade weicht nicht von dir. Gott verlässt dich nicht. Lass dir an seiner Nähe genügen. Du brauchst nicht mehr als die Geborgenheit beim Vater im Himmel. Wenn Sie eine schöne Kindheit hatten, erinnern Sie sich bestimmt noch daran, wie ermutigend es war, wenn die Welt über einem zusammenbrach, dann zu seiner Mutter oder seinem Vater fliehen zu können. Und da konnte man sich so richtig auskotzen, schonungslos alle Ungerechtigkeit und allen Mist aussprechen. Dabei spürte man in der Nähe der Eltern ihre Liebe. Manchmal konnten sie einem auch praktisch helfen. Manchmal musste man aber auch einfach alleine durch. Diese vertraute Geborgenheit beim Vater im Himmel lese ich aus dem Satz, lass dir doch an meiner Nähe genügen. Es ist Gottes Gnade, dass ich so nah zu ihm kommen und bei ihm bleiben darf. Denn meine Kraft ist in den Schwachen mächtig. So geht Gottes Antwort weiter. Paulus hat das sofort verstanden. Er schreibt, damit ich mich wegen der hohen Offenbarungen nicht überhebe. Wenn wir in Gottes Dienst Erfolge haben, ist das schön und gefährlich. Schön ist klar, dazu muss ich nichts weiter sagen. Aber gefährlich ist es, weil wir in Gefahr geraten, nicht mehr so genau nach Gottes Willen zu fragen. Wir haben ja jetzt raus, wie es läuft. Das können wir gut, das hat Gott ja bestätigt. Schleichend kann so ein Weg beginnen, der von Gott wegführt. Und plötzlich kann es sein, dass wir wie Petrus vor Jesus stehen und ihm sagen, was er überhaupt nicht tun darf und was er unbedingt tun muss. Petrus macht uns vor, wie schnell das gehen kann. Einmal fragte Jesus seine Jünger, wer sagt denn ihr, dass ich sei? Die Antwort können Sie in Matthäus 16, ab Vers 16 nachlesen. Da antwortete Simon Petrus und sprach, du bist Christus, des lebendigen Gottes Sohn. Und Jesus antwortete und sprach zu ihm, selig bist du Simon, Jonas Sohn, denn Fleisch und Blut haben dir das nicht offenbart, sondern mein Vater im Himmel. Und ich sage dir auch, du bist Petrus. Auf diesen Felsen will ich meine Gemeinde bauen und die Pforten der Hölle sollen sie nicht überwältigen. Ich will dir die Schlüssel des Himmelreichs geben. Alles, was du auf Erden binden wirst, soll auch im Himmel gebunden sein. Und alles, was du auf Erden lösen wirst, soll auch im Himmel gelöst sein. Was für ein Lob, was für eine Anerkennung hat Petrus hier erfahren. Aus dem Mund des Sohnes Gottes hört er, was Gott alles mit ihm vorhat. Und da müssen ihm nur so die Ohren geklungen haben. Das war wohl so ein Punkt, an dem Petrus wusste, wie es läuft. Und wo er begann, sich von der Nachfolge unmerklich zu verabschieden. Ebenfalls noch im 16. Kapitel des Matthäus-Evangeliums bekommt Petrus seinen Dämpfer. Dort heißt es, seit der Zeit fing Jesus an, seinen Jüngern zu zeigen, wie er nach Jerusalem gehen und viel leiden müsse, von den Ältesten und hohen Priestern und Schriftgelehrten und getötet werden und am dritten Tage auferstehen. Und Petrus nahm ihn beiseite und fuhr ihn an und sprach, Gott bewahre dich, Herr, das widerfahre dir nur nicht. Er aber wandte sich um und sprach zu Petrus, geh weg von mir, Satan. Du bist mir ein Ärgernis, denn du meinst nicht, was göttlich, sondern was menschlich ist. Geh weg von mir, Satan, sagt Jesus zu Petrus. Das waren harte, deutliche Worte. Aber Jesus verbannte Petrus damit nicht aus seiner Nähe. Er hat ihn nicht weggeschickt. Petrus durfte bei Jesus bleiben. Petrus musste lernen, dass er in seinem Hochmut, seinem vermeintlichen Wissen, wie es läuft, Jesus im Weg stehen kann. Ja, er kann damit sogar als sein Jünger Jesu zum Werkzeug Satans werden. Im Alten Testament wird zum Beispiel beim Richter Gideon auch etwas davon deutlich, dass Gott seine Macht durch unsere Schwachheit zeigen will. Als es darum geht, das Land von einem unzählbaren Heer zu befreien, darf Gideon nur mit einer ausgesprochen kleinen Truppe angreifen. Gott begründet das damit, dass die Israeliten sehen sollen, dass er sie befreit und sie nicht wieder nur auf ihre Kraft vertrauen. Für mich wird darin deutlich, mit unseren großartigen Erkenntnissen und einem fromm motivierten Aktivismus können wir offensichtlich Gott im Weg stehen, sogar gegen ihn arbeiten. Genau darum ist es wichtig, immer wieder Schwachheit zu erfahren, damit wir an dem Platz bleiben, an dem Gott uns gebrauchen will. Ich weiß nicht, wie Ihr Leben im letzten Jahr verlaufen ist. Ich habe für mich den Eindruck gewonnen, dass ich an dem Punkt, Jesus zu vertrauen, mir an seiner Gnade genügen zu lassen, einen kleinen Schritt weitergekommen bin. Wenn ich mich an meine Kämpfe mit ihm, meine Gebete und mein Flehen erinnere, bin ich dankbar, dass ich in seiner Gnade, seiner Nähe bleiben durfte. Aber ich weiß auch, dass ich damit im Lernen noch nicht fertig bin. Umso dankbarer bin ich für das Vorbild von Paulus, das mir einen guten und nachvollziehbaren Weg aufzeigt. Gottes Wort hat kein Verfallsdatum. Und darum behält diese Zusage, die Jahreslosung von 2012 aus dem 2. Korintherbrief, auch nach dem Ablauf dieses Jahres ihre Gültigkeit. Jesus spricht zu uns: Lass dir an meiner Gnade genügen, denn meine Kraft ist in den Schwachen mächtig. Und darum wünsche ich mir, dass wir nicht um große Kraft beten und darauf warten, um dann Gewaltiges für Jesus tun zu können. Vielmehr wünsche ich mir, dass ich mit allem, was ich habe und bin, ein brauchbares Werkzeug für Jesus sein kann. Amen.
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Und mit 1. Johannes 4, Vers 16, da schreibt der Apostel Johannes, Gott ist Liebe und wer in der Liebe bleibt, bleibt in Gott und Gott in ihm. Johannes schreibt absolut und Johannes schreibt abstrakt. Liebe ist so ein abstrakter Begriff. Liebe kann man nicht fassen, Liebe kann man nicht anfassen, Liebe kann man nicht erfassen. Und doch ist Liebe etwas, was sich in konkreten Taten äußert. Und das ist bei Gott so, das ist auch bei uns Menschen so. Gott ist Liebe und Gott hat diese Liebe offenbart, indem er seinen Sohn gegeben hat. Gott hat uns geliebt und hat diese Liebe uns gegenüber sichtbar gemacht, indem er den Herrn Jesus gegeben hat, den Herrn Jesus geopfert hat, ihn hingegeben hat aus Liebe zu uns. Waren wir liebenswürdig? Das Gegenteil. Wir waren Feinde Gottes. Wir haben Gott nicht gesucht, wir wollten Gott nicht. Und doch hat Gott ihn gegeben, sogar für seine Feinde, hat ihn hingegeben ins Gericht. Gott ist Liebe. Wie man, wo man hinschaut, dann offenbart Gott diese Liebe. Ja, es ist wahr, Gott ist auch Licht und Gott ist heilig und Gott kann nicht seine Heiligkeit irgendwie verleugnen, einfach übergehen. Gott ist Licht und Liebe. Aber interessant ist, dass wenn er anfängt in diesem Brief damit zu zeigen, dass Gott Licht ist, dann kommt er erst später auf die Liebe, aber er sagt ausdrücklich zweimal, Gott ist Liebe. Gott ist Liebe und er hat uns in diesen Bereich, diese Atmosphäre der Liebe hineingeführt, indem er uns den Herrn Jesus gegeben hat, den wir als Retter annehmen konnten. Und wer in der Liebe bleibt, in dieser Liebe Gottes,

Wir bleiben in dieser Gemeinschaft mit ihm und Gott in uns, in dem bleibt Gott. Das heißt, Gott offenbart sich in ihm. Gott genießt auch diese Gemeinschaft mit uns. Was sind wir für bevorrechtigte Menschen, dass wir diese Liebe Gottes kennen, dass wir in dieser Liebe bleiben, dass sie auch unser Merkmal geworden ist, dass dieser Bereich, diese Atmosphäre auch uns prägt und dass wir so mit Gott Gemeinschaft haben dürfen und er sich uns Tag für Tag, Schritt für Schritt durch sein Wort offenbart. Gott ist Liebe und wer in der Liebe bleibt, bleibt in Gott und Gott in ihm.

Jeder kennt diesen kleinen Daumen von Facebook, darunter steht Gefällt mir. Auf zigtausenden von Internetseiten ist er zu finden, unter Blogartikeln, unter Videos, unter Fotos von irgendwelchen Freunden. Überall kann man unten anklicken, das gefällt mir. Ich habe da auch schon hin und wieder drauf geklickt, nicht bei irgendwelchen Produkten, manchmal bei Fernsehserien, aber vor allem bei irgendwelchen Freunden, die irgendwas Nettes gepostet haben, ein Foto oder ein Video von irgendeiner Familie oder irgendwas Lustiges, gefällt mir. Und selbst finde ich das auch nett, wenn ich irgendwas poste und andere Leute klicken dann darunter, gefällt mir. Das ist irgendwie eine nette Bestätigung. Der heutige Bibelvers erinnert uns auch daran, dass jemand quasi unter unser Leben, unter unserem Sein gefällt mir geklickt hat. Nicht irgendein Freund, nicht irgendein entfernter Bekannter. Nein, Gott hat gefällt mir geklickt. Du gefällst mir, sagt er. Es hat dem Herrn gefallen, euch zu seinem Volk zu machen, heißt es in 1. Samuel. Jetzt muss ich nochmal nachschauen. 1. Samuel 12, Vers 22. Es hat dem Herrn gefallen, euch zu seinem Volk zu machen. Und du gefällst ihm. Ich finde, das ist mehr als nett. Wenn Gott sagt, du gefällst mir, was kann dann noch schief gehen? Wer kann mir dann noch irgendwas anhaben? Wenn der Gott, der mich geschaffen hat, wenn ich ihm gefalle und er unter mein Leben schreibt, du gefällst mir, dann kann ich mich ja vielleicht auch mögen. Wenn er mich so annimmt, wie ich bin, dann hilft mir das, mich selbst auch anzunehmen und andere Menschen auch. Das finde ich nett und da freue ich mich drüber. Ich hoffe, du freust dich auch darüber und nimmst das mit in deinen Tag. Du gefällst Gott.

0: Fortschritt muss sein. Die Urgemeinde wuchs, klügere Köpfe als jene einfachen Fischer aus Galiläa kamen hinzu, alle hatten Ideen und diskutierten miteinander, da muss doch ein theologischer Durchbruch den anderen jagen, oder?
1: Sie blieben beständig in der Lehre der Apostel und in der Gemeinschaft und im Brotbrechen und im Gebet.
0: Apostelgeschichte 2, Vers 42. Nein, sie blieben in der Lehre, wie sie schon da war. Und auch Paulus legte Wert darauf, dass er kein anderes Evangelium verkündete. Das scheint ein bisschen langweilig, aber die Lehre war bereits gut genug. Das sind schlechte Nachrichten für den Gemeindeleiter, der höchst erfolgreich seine innovative Lehre verbreitet und jene Bestseller-Autorin, deren Bücher angeblich endlich den geheimen Schlüssel zum richtigen Glauben aufzeigen. Natürlich ist es für Menschen verlockender, zu einer exklusiven Gemeinschaft der Wissenden zu gehören, als einfach dasselbe weiterzuglauben, was sie schon zwei Jahrtausende gelehrt haben. Natürlich verkauft sich ein Buch mit neuartigen theologischen Spitzfindigkeiten besser als jene schlichten alten Aussagen für einfache Menschen, eben die Lehre der Apostel. Die Geschichte hat viele Sonderlehren, Weltanschauungen und Ideologien kommen und gehen sehen. Doch die Lehre der Apostel, dass Jesus uns durch sein Leiden und seinen Tod mit Gott versöhnt und befreit hat, ist noch so großartig und frisch wie am ersten Tag. Ist es nicht auch schön, beständig in diesem Erfolgsmodell bleiben zu können?

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0: Es steht nicht geschrieben.
1: Wir wissen aber, dass allen, die Gott lieben, nur noch Gutes widerfährt.
0: Die Überzeugung, dass Gott wie ein Nikolaus die Braven belohnt und die Bösen bestraft, begegnet einem tatsächlich gar nicht mal selten in der Bibel. Besonders in vielen Psalmen kommt das zum Ausdruck. In Psalm 91, Vers 14 spricht Gott zum Beispiel genau das zu. Ein Mensch soll errettet werden, weil er Gott liebt. Dann ist der Satz eingangs also doch biblisch? Nein, denn der Psalm verallgemeinert nicht. Glücklich ist, wer erfahren durfte, was der Psalmbeter da beschreibt, aber daraus lässt sich kein Grundsatz ableiten, dass Gott immer so funktioniert. Diesem Automatismus widerspricht schon der Prediger 7, Vers 15 und zahllose biblische Geschichten von unschuldig leidenden Hiob über verfolgte Propheten bis zu den Märtyrern dienen als Gegenbeispiele. Die Liebe zu Gott ist keine Impfung gegen Leid. Stattdessen sagt Paulus es so:
1: Wir wissen aber, dass denen, die Gott lieben, alle Dinge zum Besten dienen.
0: Römer 8, Vers 28. Klingt ähnlich, sagt aber etwas anderes aus. Müssen Dinge, die zum Besten dienen, denn nicht gute Dinge sein? Nein, das zeigt die Bibel eindrucksvoll an der Geschichte von Jakobs Sohn Josef, dessen Leidensweg als Sklave in Ägypten und im Gefängnis absolut leidvoll und ungerecht war und doch zum Besten gedient hat. Und das finden wir in vielen Bibelstellen wieder, dass Gott seinen Leuten nicht alles Leid erspart, sondern sie an schweren Prüfungen wachsen lässt. Sie manchmal sogar erst in der Ewigkeit entlohnt. Lasst uns nicht auf falsche Bewahrungsversprechen hereinfallen, sondern um die Bereitschaft bitten, auch den bitteren Kelch dankbar zu nehmen, im Vertrauen, dass er uns zum Besten dient.

In Bremen bietet ein gemeinnütziger Verein einen ziemlich einmaligen Service an. Wer sich einsam fühlt, kann sich von den Vereinsmitgliedern regelmäßig anrufen lassen. Wenn man den Umfragen trauen darf, dann nehmen das Angebot nicht sehr viele Leute an. Denn nur 2% der Deutschen fühlen sich häufig einsam. Knapp jeder Fünfte empfindet immerhin ab und zu Einsamkeit. Erstaunlicherweise mehr junge als alte Menschen. Es gibt eine gute und eine schlechte Einsamkeit. Gut ist sie, wenn man sie bewusst wählt. Ich will alleine sein, weil ich mitten in der Unruhe mir selbst und vielleicht auch Gott begegnen möchte. Das Problem ist die schlechte Einsamkeit, die vor allem soziale Isolation bedeutet. Sie kann krank machen. Ein Psychologe sagt über sie, es sind Probleme, die jeder sehen kann und bei denen man auch sofort sieht, was getan werden müsste. Alt, einsam, besuchen. Die Umfragen zeigen, dass diese einfache Regel nicht nur für die Alten gilt. Manche Leute sprechen viel über Achtsamkeit und meinen damit meistens die Aufmerksamkeit fürs eigene Wohlbefinden. Ich meine, Achtsamkeit heißt auch, ich achte auf meine Mitmenschen. Das hohe Ideal der Nächstenliebe wird dann alltagstauglich. Ich nehme den anderen in den Blick, sehe ihn in seiner Lage, frage, rede mit ihm oder nehme ihn vielleicht sogar mal in den Arm. Oder ich rufe ihn an. Dazu braucht es eigentlich keinen Verein.

ziemlich guter Freund, der viel zu oft auf Reisen geht, den man nicht so schnell vergisst, weil vergessen nicht so einfach ist.

Gefühlt schreiben alle um mich herum gerade eine Prüfung, stehen an einem Wendepunkt in ihrem Leben oder haben gerade mit einer besonderen Belastung zu kämpfen. Ich höre daher sehr oft den Satz, ich denk an dich. Das soll den Leidgeplagten Mut machen. Tut es sicherlich auch. Es ist gut zu wissen, wenn da jemand an mich denkt. Vielleicht ein Stück weit mitleidet. Nicht vergisst, dass ich gerade eine Durststrecke habe. Ich höre aber auch von wenigen den Satz, ich bete für dich. Ist das nicht das Gleiche? Auf den ersten Blick vielleicht schon. Doch ich denke, dieser Satz geht weiter. Ich bete für dich. Das heißt auch, ich denke an dich. Und es heißt, ich bringe dich zu Gott. Deine Situation lege ich in besonderer Weise Gott hin. Ich glaube, dass er dich besser kennt, sieht, was du brauchst und die Macht hat, dir in besonderer Weise beizustehen, was immer das dann auch heißen mag. In meinem Gebet vertraue ich darauf, dass Gottes Möglichkeiten größer sind als meine. Ich jedenfalls freue mich, wenn jemand für mich betet.

0: In der Bibel wird viel von Krankheiten gesprochen. Da gibt es verschiedene Ursachen für die Krankheit. Und nicht jede Krankheit ist natürlich die direkte Folge eigenes Fehlverhaltens. Und doch vergleicht die Bibel die Krankheit mit der eigentlichen Krankheit überhaupt. In vielen Fällen hat Jesus Heilungswunder, die Heilung von kranken Menschen dazu benutzt, zu zeigen, wie er die eigentliche Hauptkrankheit heilt. Die eigentliche Hauptkrankheit ist weder AIDS noch Krebs, sondern die Krankheit des sündigen Herzens. Zwischen diesen beiden Dingen, zwischen der Sünde und der Krankheit, besteht ein Zusammenhang. Denn letztendlich ist alle Krankheit Folge von Sünde, entweder der eigenen oder der Sünde von anderen Menschen, eine Konsequenz von Fehlverhalten anderer. Und deswegen bringt die Bibel diese beiden Ideen oft miteinander in Verbindung. Und die Lösung, die Gott uns anbietet für Krankheit, ist nur eine Illustration für die eigentliche Lösung, die er jedem einzelnen von uns anbietet, für die Heilung der Sündenkrankheit. Psalm 103, Vers 2 und 3. Lobe den Herrn, meine Seele, und vergiss nicht, was er dir Gutes getan hat, der dir alle deine Sünden vergibt und heilt alle deine Gebrechen. So wie Jesus Krankheiten geheilt hat, so vergibt er Sünden. Vielleicht ist das größte Bedürfnis, das du, lieber Freund, liebe Freundin, hast, nicht die Heilung von einer Krankheit, sondern die Heilung von der Krankheit, von der Sündenkrankheit in deinem Herzen, in deiner Seele. Jesus möchte dir vergeben, damit du mit ihm leben kannst.
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Guten Morgen mit 1. Petrus 5, Vers 5. Da spricht der Apostel Petrus: Gott widersteht den Hochmütigen, den Demütigen aber gibt er Gnade. Petrus hatte davon gesprochen, wie wertvoll, wie wichtig, wie nützlich und wie entscheidend der Ältestendienst ist und dass man ihn in der rechten Weise ausführt. Dann hatte er von dem Lohn gesprochen, den der Herr Jesus als der Erzhirte, der Oberhirte gibt. Und dann hatte er ermahnt, dass die Jüngeren sich den Älteren unterordnen sollen, aber dass grundsätzlich unsere Haltung sein sollte, einander sich unterzuordnen und mit Demut fest umhüllt zu sein. Und dann fügt er diesen wichtigen Zusatz hinzu: Gott widersteht den Hochmütigen, den Demütigen aber gibt er Gnade. Hochmut, eine Eigenschaft, die uns so leicht befällt, die so leicht unser Herzen erfüllt, dass wir uns geistlicher fühlen, dass wir uns besser fühlen, dass wir uns entschiedener fühlen, dass wir uns als solche fühlen, die weiter sind als andere, die weiter sehen als andere, die intelligenter sind als andere, die vielleicht auch besser ankommen als andere, die mehr Einfluss haben. Gott widersteht den Hochmütigen. Das war diese besondere Sünde auch des Teufels, dass er hochmütig war, dass er sein wollte wie Gott. Gott widersteht den Hochmütigen. Wie leicht können wir uns erheben über unseren Bruder, über unsere Schwester, sogar als solche, die meinen, dabei geistlich zu sein. Ich habe ja mehr in Gottes Wort gelesen. Ich habe mehr gebetet als andere. Ich habe mit mehr Leuten gebetet als andere. Ich bin jemand, der begabter ist als andere. Ich bin jemand, der mehr tut als andere. Gott widersteht den Hochmütigen. Lasst uns wirklich in unseren Herzen demütig werden. Da gibt es den einen, der musste nie gedemütigt werden, weil er vollkommen, ja von Herzen demütig war, der Herr Jesus. Gott widersteht den Hochmütigen, den Demütigen, aber gibt er Gnade. Wenn wir uns bei den Niedrigen, zu den Niedrigen halten, wenn wir wirklich von Herzen demütig sind, wenn wir den anderen höher achten als uns selbst, dann werden wir erleben, dass Gott uns, dass der Herr Jesus uns Gnade schenkt. Lasst uns neu über diesen wichtigen Vers nachdenken. Gott widersteht den Hochmütigen, den Demütigen aber gibt er Gnade. Wenn wir dem Herrn Jesus nachfolgen, wenn wir das tun, was er getan hat, nun, das können wir in mancherlei Hinsicht nicht tun, aber wenn wir diese Gesinnung haben wie er, dann werden wir von Herzen demütig und auch sanftmütig sein. Gott widersteht den Hochmütigen, den Demütigen aber gibt er Gnade.

0: Fortschritt muss sein. Die Urgemeinde wuchs, klügere Köpfe als jene einfachen Fischer aus Galiläa kamen hinzu, alle hatten Ideen und diskutierten miteinander. Da muss doch ein theologischer Durchbruch den anderen jagen, oder?
1: Sie blieben beständig in der Lehre der Apostel und in der Gemeinschaft und im Brotbrechen und im Gebet.
0: Apostelgeschichte 2, Vers 42. Nein, sie blieben in der Lehre, wie sie schon da war. Und auch Paulus legte Wert darauf, dass er kein anderes Evangelium verkündete. Das scheint ein bisschen langweilig, aber die Lehre war bereits gut genug. Das sind schlechte Nachrichten für den Gemeindeleiter, der höchst erfolgreich seine innovative Lehre verbreitet und jene Bestseller-Autorin, deren Bücher angeblich endlich den geheimen Schlüssel zum richtigen Glauben aufzeigen. Natürlich ist es für Menschen verlockender, zu einer exklusiven Gemeinschaft der Wissenden zu gehören, als einfach dasselbe weiterzuglauben, was sie schon 2 Jahrtausende gelehrt haben. Natürlich verkauft sich ein Buch mit neuartigen theologischen Spitzfindigkeiten besser als jene schlichten alten Aussagen für einfache Menschen, eben die Lehre der Apostel. Die Geschichte hat viele Sonderlehren, Weltanschauungen und Ideologien kommen und gehen sehen. Doch die Lehre der Apostel, dass Jesus uns durch sein Leiden und seinen Tod mit Gott versöhnt und befreit hat, ist noch so großartig und frisch wie am ersten Tag. Ist es nicht auch schön, beständig in diesem Erfolgsmodell bleiben zu können?

0: Es steht nicht geschrieben.
1: Jesus sprach, das Reich Gottes ist herbeigekommen. Bleibt, wie ihr seid, und glaubt an euch.
2: Es ist ein gern genommener Spruch auf Glückwunschkarten und Festreden. Bleib so, wie du bist. Das hören die meisten Menschen gerne, dass sie quasi so perfekt sind, dass sie sich nicht mehr weiterentwickeln müssen. Es ist sehr leicht, solche Bestätigungen mit Liebe zu verwechseln und Kritik als Lieblosigkeit zu verstehen. Und hat nicht Jesus, der Inbegriff eines liebenden Menschen, alle Menschen angenommen, wie sie sind, sogar die Sünder? Darum hört man von den Kanzeln und in der Seelsorge immer wieder, du bist gut, wie du bist. Balsam für unser verunsichertes Ich.
1: Jesus sprach, die Zeit ist erfüllt und das Reich Gottes ist herbeigekommen. Ändert euren Sinn und glaubt an das Evangelium.
2: Markus 1, Vers 15. Metanoia ist das griechische Wort in diesem Vers, das mal mit Buße, Sinneswandel oder Umkehr übersetzt wird. Es ist so ziemlich das Gegenteil von »Bleib, wie du bist«. Es geht nicht einmal um Detailkorrekturen und Feinschliff, sondern um eine totale Neuausrichtung. Wir zeigen Jesus unser Lebenshaus und fragen, ob die Farbe der Vorhänge passt, doch er meint, dass man alles abreißen muss, weil das Fundament nicht trägt. Das tut weh. Je prächtiger das Haus ist, desto mehr schmerzt es. Darum ist es den Sündern leichter gefallen, Jesu Ruf zu folgen und die Bruchbuden ihres Lebens zu verlassen. Wenn er für jene, die nicht dazu bereit waren, teils drastische Worte gefunden hat, dann nicht aus Lieblosigkeit, sondern aus Liebe. Beim reichen Jüngling heißt es in Markus 10, Vers 21, dass er ihn lieb gewann und darum zur totalen Umkehr aufrief. Und niemals war Jesus so lieblos, jemandem zu raten. Er solle so bleiben, wie er ist.
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Das haben wir doch schon tausendmal gehört. Gott ist die Liebe. Abgedroschen. Ermüdungserscheinungen bei diesem Satz? Schade eigentlich. Denn die Liebe ist und bleibt der Dreh- und Angelpunkt im Leben. Ohne die Liebe geht es nicht oder nur schwer oder nur unerträglich. Gott ist die Liebe. Und zwar die vollkommene Liebe, behauptet ein Schreiber der Bibel. In Jesus zeigt sich diese Liebe und er beschreibt aufs Ausführlichste, wie sehr Jesus die Menschen liebt. Ohne Bedingung, ohne voreingenommen zu sein. So sieht Gottes vollkommene Liebe aus, meint er. In diese Liebe darf ich mich flüchten. Aber vor allem, wenn Gott so sehr liebt, dann brauche ich keinen strafenden Gott fürchten. Keinen, der mich unter Druck setzen will, mich durch Angst zu Gehorsam zwingen will. In Gottes Liebe gibt es keine Furcht. Ganz ohne Furcht darf ich seine Liebe annehmen und aus seiner Liebe heraus leben.

Als Kind habe ich die Schneeglöckchen im Garten gezählt. Es war wie ein Suchspiel. Ich wusste, da kommt was. Aber wann und wo werde ich es entdecken? Auch heute beobachte ich noch gerne, wie es morgens Tag für Tag ein bisschen früher hell wird. Der Winter ist noch nicht vorbei. Aber das Gefühl, dass da etwas Neues, Gutes auf mich zukommt, das ist schon da. Meistens jedenfalls. Manchmal gibt es auch Tage, da sehe ich nur Grau in Grau. Alles ist schwierig, kompliziert und wahrscheinlich aussichtslos. Vermutlich wird in der Bibel genau deshalb ständig davon berichtet, wie Gott die Menschen ermutigt. Ihr müsst nicht stehen bleiben, es geht weiter in eine gute Richtung. Ich bleibe immer bei euch. Einmal lässt er sogar seinem ganzen depressiven Volk durch einen Propheten ausrichten: Schaut nach vorne, ich will etwas Neues tun. Und es hat schon begonnen, habt ihr es noch gar nicht bemerkt? Veränderungen beginnen oft unangenehm, durch Krisen. Das alte, Wohlvertraute bekommt plötzlich Risse. Wer sie ignoriert, den überrascht die Veränderung. Gott ermutigt uns, gute Veränderungen zu erwarten, weil er uns nie verlässt.

Mindestens genauso wichtig wie das Sonnenlicht, von dem wir gestern sprachen, ist Wasser. Unser Körper besteht zu einem großen Prozentsatz aus Wasser und ohne Wasser überlebt man wirklich nicht lange. Trotzdem kommt es oft vor, dass man zu wenig Wasser trinkt. Vielleicht, weil man es einfach vergisst, wie das mir oft passiert. Vielleicht, weil einem pures Wasser so nicht schmeckt und man den Wasserbedarf durch alle möglichen andere Getränke oder auch Nahrungsmittel zu sich nimmt. Fakt ist, pures, reines, gutes Wasser ist eines der besten Dinge, die wir unserem Körper überhaupt zuführen können. Jesus wusste, wie wertvoll Wasser ist. Auf einem langen Weg machte er an einem Brunnenstopp und wünschte sich, Wasser zu haben. Er hatte leider kein Gefäß dabei, das Wasser aus dem Brunnen zu holen. So sprach er eine Frau an, die genau zu diesem Zweck zum Brunnen kam. Und er benutzte das Bild vom Wasser, um über die Segnung des Evangeliums zu sprechen. Hören wir seine Worte in Johannes 4, Vers 13 und 14. Jesus antwortete und sprach zu ihr: Jeden, der von diesem Wasser trinkt, wird wieder dürsten. Wer aber von dem Wasser trinkt, das ich ihm geben werde, den wird in Ewigkeit nicht dürsten, sondern das Wasser, das ich ihm geben werde, wird in ihm zu einer Quelle von Wasser werden, das bis ins ewige Leben quillt. Wasser als Symbol für das ewige Leben, das Gott uns schenken möchte. Wasser ist simpel, aber lebensnotwendig. So ist das Evangelium nicht schwer zu verstehen, aber doch lebensnotwendig. Trink doch heute ein bisschen mehr Wasser und lebe mit Gott.

Gottes Gnade mit 1. Johannes 1, Vers 10. Da schreibt der Apostel Johannes, wenn wir sagen, dass wir nicht gesündigt haben, so machen wir Gott zum Lügner und sein Wort ist nicht in uns. Ja, das ist ein scharfes Wort, ein scharfer Verweis an solche, die meinen, sie wären langsam aber sicher zur Vollkommenheit geraten. Nun, wenn wir den Herrn Jesus als Retter angenommen haben, dann hat Gott uns vollkommen neues Leben gegeben. Dann hat er uns ein vollkommenes Leben gegeben. Und tatsächlich, wir müssten nicht mehr sündigen. Wir haben neues Leben, ein neues Leben, das gar nicht sündigen will und schon gar nicht sündigen kann. Das ist Leben Gottes, das ist das Leben des Herrn Jesus. Hätte der Jesus sündigen können? Nein, hätte er nicht. Er hat nur eine vollkommene Natur. Im Gegensatz zu uns, die wir auch die sündige Natur, auch als Gläubige übrigens, noch an uns haben, hatte er das nicht. Wir hätten also von der Bekehrung an ein Leben führen können, was nur zur Ehre Gottes ist. Aber übersehen wir nicht, dass wir immer noch die alte Natur, die sündige Natur an uns haben. Ja, sie soll und muss nicht über uns herrschen. Wir haben neues Leben und wir haben die Kraft durch den Heiligen Geist, indem wir auf den Herrn Jesus schauen, das zu überwinden, was die alte Natur möchte. Wir sind ja mit Christus gestorben, aber leider straucheln wir alle oft, leider sündigen wir. Und hier steht sogar noch mehr, wenn wir sagen, dass wir nicht gesündigt haben, also wenn wir sogar die Behauptung aufstellen, wir hätten gar nicht gesündigt, so machen wir Gott zum Lügner. Denn er sagt uns, dass jeder Mensch gesündigt hat, dass es überhaupt nicht einen einzigen Menschen gibt, der nicht durch Sünde auch geprägt war, als er sich noch nicht bekehrt hat. Nein, wir hatten Sünde und auch als Gläubige leider sündigen wir immer wieder. Wir wollen Gott nicht zum Lügner machen, sondern wir wollen ehrlich sein. Wir wollen auch uns selbst gegenüber ehrlich sein. Wir wollen nicht so tun, als ob wir schon zu einer praktischen Vollkommenheit geraten sind. Ja, in Christus sind wir, was die Stellung betrifft, wie Gott uns sieht, vollkommen gemacht. Aber unser Leben sieht oft leider ganz, ganz anders aus. Wir brauchen nicht in uns selbst immer wieder hineinzuschauen, aber wir wollen ehrlich in dem Licht Gottes mit uns und mit unseren Beweggründen, mit unseren Worten, mit unseren Gedanken, mit unseren Empfindungen und mit unseren Taten umgehen. Nein, wir haben gesündigt und leider sündigen wir immer wieder noch. Nein, wenn wir sagen, dass wir nicht gesündigt haben, so machen wir Gott zum Lügner. Sein Wort ist nicht in uns. Aber weil wir an den Herrn Jesus glauben, weil wir in Christus sind, ist sein Wort in uns und sagen wir nicht solch eine böse Sache. Nein, wir sind ehrlich. Wir wollen dem Herrn Jesus nachfolgen und das wünsche ich dir für heute und die vor dir liegende Zeit, dass du von Herzen dem Herrn Jesus nachfolgst und dass du dann, wenn du gesündigt hast, was leider bei uns immer wieder vorkommt, das bekennst und dann wieder neu in Gemeinschaft mit dem Herrn weitergehst.

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0: Es steht nicht geschrieben.
1: Der Tod ist Gottes Strafe für unsere Fehler.
2: Das ist es aber, was viele Menschen verstehen, wenn sie bei Paulus nach der Luther-Übersetzung lesen:
1: Der Lohn der Sünde ist der Tod.
2: Römer 6, Vers 23. Aber da sind gleich drei Missverständnisse drin. Erstens ist die Sünde etwas anderes als eine Sünde, also irgendeine Verfehlung, wo man nicht nach Gottes Plan gelebt hat. Mit der Sünde ist in der Bibel die Lebenshaltung gemeint, die sich gar nicht erst nach Gott ausrichtet. Es ist unsere Trennung von Gott. Jene Trennung, die durch das Kreuz überwunden worden ist. Zweitens steht da nicht Strafe, sondern Lohn. Und das ist keine falsche Übersetzung und auch keine zynische Ironie. In den Versen davor geht es darum, in wessen Dienst wir uns stellen. Also ist hier wirklich die Entlohnung für unseren Dienst gemeint. Aber wer würde denn den Tod als Lohn auszahlen? Das ist eben das dritte Missverständnis. Es ist nicht Gottes Lohn und auch nicht seine Strafe. Es ist der Lohn der Sünde. Nicht der Lohn für unsere Sünden, sondern die Sünde selbst zahlt diesen unerfreulichen Lohn aus. Denn darum geht es in diesem Abschnitt des Römerbriefs, ob wir Gott oder der Sünde dienen. Ja, weder noch, würden wohl viele Menschen antworten, ich diene niemandem, ich bin mein eigener Herr. Und damit tappen sie genau in die Falle, die jene Schlange im Paradies Adam und Eva gestellt hat.
3: Esst von der Frucht. Ihr müsst nicht mehr auf Gott hören. Seid selbst klug, trefft eure eigenen Entscheidungen.
2: An der Entscheidung für die Sünde steht kein Warnschild. Sie verlassen Gottes Sektor und befinden sich nun auf dem Herrschaftsgebiet Satans. Der eigene Herr oder die eigene Herrin sein zu wollen, heißt in Wirklichkeit, unbewusst der Sünde zu dienen. Und vor deren Lohn warnt Paulus hier.
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Heute war ich schon in Paris, in der Toskana und auf einem Berg in den Pyrenäen. In Gedanken, auf meinem Handy. Ich will weg und träume mich davon. Dabei ist es nicht unbedingt die Sehnsucht nach Urlaub, sondern mehr die Sehnsucht, einfach mal alles hinter mir zu lassen. Weg aus dem Klein-Klein des Alltags, den Sorgen, weg von der nervigen To-Do-Liste. Doch am Ende bringen mir die kleinen Gedankenfluchten herzlich wenig. Ein bisschen was, ja, aber zu wenig, auch wenn mich die Bilder vor Augen erfreuen. Ein Beter der Bibel schreibt, dass er sein Zusammensein mit Gott so erlebt, als ob Gott ihn in eine große Weite führen würde. Fluchtreflex ist ja immer dann gegeben, wenn es eng wird, wenn ich mich erdrückt und bedrückt fühle. Und da stimme ich dem Beter zu. Wenn ich mit Gott rede, ihm erzähle, was mir gerade die Luft nimmt, mich fertig macht, dann wird mir ein manches Mal leichter. Nicht nur, weil ich Worte für das finde, was mich belastet, sondern auch, weil ich etwas von Gottes Größe spüre. Ich traue ihm zu, dass er größer ist als die Alltagssorgen. Dann wird es tatsächlich weit. Weit wie die grünen Hügel der Toskana oder als ob ich von Montmartre aus über Paris schaue.

Sein Leben war ein einziger Misserfolg. So lautet der Titel zu einer Veranstaltung, in der es um das Leben des Malers Vincent van Gogh geht. Bei einem solchen Titel bleibe ich natürlich hängen. So sehr viel weiß ich nicht über sein Leben. Aber es als Misserfolg zu bezeichnen, das ist doch ein starkes Stück, denke ich mir. Gut, er hat weder die Schule richtig beendet, sein Theologiestudium schnell an den Nagel gehängt. Sein Bruder Theo hat van Gogh zeitlebens finanziell unterstützt. Und sehr sesshaft war er auch nicht. Tja, und sein Leben endete mit 37 Jahren durch einen Schuss, wohl von ihm selbst herbeigeführt. Trotz Aberhunderten von Bildern und Zeichnungen in kurzer Zeit kein glückliches Leben, so scheint es. Dennoch, sein Leben als Misserfolg zu bezeichnen, wer kann das beurteilen und wer darf so etwas sagen? Niemand, finde ich. Denn ich lese, dass van Gogh mit seinem Bruder Theo eine ganz eigene, enge Verbindung hatte. Wenn ich sehe, wie fürsorglich sich der eine um den anderen kümmert, wenn ich sehe, wie viele wunderbare Gemälde entstanden sind und wie viele Menschen sich heute in Ausstellungen die Füße platt stehen, um sie zu sehen, dann ist das Leben von van Gogh nicht als Misserfolg zu bezeichnen. Und so abgedroschen es auch klingen mag, jedes Leben ist wertvoll und bestimmt kein Misserfolg, schon allein, weil es einzigartig ist, ein einmaliges Geschenk.

Ich traf neulich einen Menschen, der sagte, dass er noch niemals in seinem Leben ein Buch gelesen hätte. Für ihn ist diese Andacht heute auf jeden Fall nicht geeignet. Eher für Menschen, die sich am liebsten mit Büchern einschließen würden, die vor lauter Lesen das Essen und Trinken gerne vergessen. Jedenfalls geht mir das manchmal so. Die sich so sehr mit dem Kopf beschäftigen, das muss sich nicht nur auf Bücher allein beschränken, das kann auch das Internet sein, so sehr Denkarbeit leisten, so viel Information hier oben aufnehmen, dass sie ihren Körper damit tatsächlich schwächen und ermüden, weil die Zeit zum körperlichen Ausgleich einfach nicht mehr da ist. Der vielleicht intelligenteste Mensch, der auf dieser Welt gelebt hat, Salomo, der wusste etwas von dieser Gefahr. Lesen wir gemeinsam, was er am Ende seines Buches Prediger schreibt, in Prediger 12 und dort Vers 12. Und über diese hinaus, lass dich warnen, mein Sohn. Des vielen Büchermachens ist kein Ende und viel Studieren ermüdet den Leib. Vielleicht hat man den Eindruck, dass man noch diesen so viel lesen muss, um endlich alles zu wissen. Aber Salomo, der mehr wusste, als wir alle zusammen wussten, es ist kein Ende des Wissens. Man könnte immer noch mehr erfahren, immer noch mehr studieren und irgendwann ist man dran zugrunde gegangen. Lass uns vielmehr die Entscheidung treffen, das Wesentliche im Blick zu haben. Ja, wir sollen die Bibel studieren. Ja, wir sollen unser Gehirn anstrengen, aber auf die wesentlichen Dinge richten und dann auch Zeit nehmen für körperliche Beschäftigung, damit der ganze Körper trainiert ist, nicht nur die Gehirnzellen. Auch das ist echte, gelebte Mäßigkeit. Das wird nicht nur den Muskeln gut tun, das wird am Ende auch dem Gehirn gut tun. Und somit können wir dann tatsächlich besser mit Gott leben.